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2: Um Punkt 6 am Freitag mit Marisa, Patrick und Stan. Moin.
3: Guten Morgen.
2: Ihr habt schon mitgekriegt irgendwie, ne, Patrick? Du meinst, du bist wach geworden irgendwie von Rauchgeruch bei dir in Findorf?
4: Ja, genau. Ich weiß aber nicht, woher der kommt,
2: ja.
4: Der Rauchgeruch.
2: Okay, und dann...
3: Ich hab's gar nicht mitbekommen, nur durch Kollegin hier Anka aus dem Next-Team, die mir gerade geschrieben hat, dass sie auch davon wach geworden ist. Die wohnt aber auch in Findorf.
2: Ja.
4: Aber ich habe irgendwie in Findorf nichts mitbekommen. Also da scheint irgendwie nichts zu sein.
2: Ich habe nur gesehen, also irgendwas ist auf jeden Fall los, crazy, dass die komplette Stefanibrücke voll steht irgendwie mit Autos im Stau und dass da Notarztwagen und Feuerwehr eben gerade auch schon
4: langgefahren sind. Okay, dann wird da vielleicht ein Unfall gewesen sein?
3: Ja, mit Brand oder so.
2: Wir können ja mal checken irgendwie. Erstmal kurz ankommen, mal gucken und dann in 5, 6, 7, 8 Minuten oder sowas, vielleicht haben wir ein paar Infos. Dann können wir mal checken.
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0: Okay, also Findorf riecht nach Rauch oder in Findorf riecht es nach Rauch. Auf der Stefani-Brücke stehen lauter Autos und bewegen sich nicht, außer Notarztwagen und Feuerwehr, die gerade rübergefahren ist. Und so richtig was gefunden haben wir jetzt nicht.
1: Nee, ist ein bisschen schwierig. Aber es gibt schon was in der Insta-Story von Bremen Entertainment.
0: Genau.
2: Also und uns hat ein Hörer geschrieben, eine Hörerin.
0: Sag mal.
2: Da brennt ein LKW auf der Stefani-Brücke.
0: Ach tatsächlich, okay, krass. Ja. Gestern
2: also
0: Morgen
2: brennende LKWs scheint im Trend zu sein.
0: Das macht man jetzt so in Bremen.
2: A27 war gestern ja auch was.
1: Und jetzt heute B75 anscheinend.
2: Ja, ich habe das jetzt so lapsch gesagt. Ich hoffe, da ist nichts passiert gestern. Also ich hoffe, dass es den Menschen gut geht natürlich.
1: Nee, ich habe gerade vorhin gelesen, dass da, also der LKW-Anhänger wurde so abgekoppelt.
2: Auf der,
1: also
2: was
1: gestern
2: denn jetzt?
1: Das.
2: Gestern, genau. Auf der A27.
1: Ja, okay. Da ist das schon klar. Jetzt heute, das ist noch zu frisch, da weiß man wahrscheinlich noch nichts.
2: Ja.
1: Da ist wahrscheinlich noch der Einsatz am Laufen, wenn es dann gesagt, der war so Notarzt, Feuerwehr und so. Aber wir drücken natürlich die Daumen, dass da niemandem was passiert und dass hier nicht im Stau steht.
0: Gute Fahrt.

0: Hast du so Sachen aus deiner Kindheit oder Jugend, für die du eigentlich zu alt bist, die du aber trotzdem noch machst irgendwie?
1: Walt Disney Filme.
0: Ja, ehrlich?
1: Ja.
0: Das gibt dir so ein gutes Gefühl?
1: So König der Löwen oder sowas. Ja. Oh, das kann ich die ganze Zeit gucken.
0: Wir haben mal ein bisschen rumgefragt. Das Ding ist, Filme und Serien sind tatsächlich ganz weit oben, auch bei anderen.
2: Boah, meine Lieblingsserie war so Phineas und Ferb eigentlich.
3: Von Cartoon Network, Teen Titans.
4: Auf jeden Fall frühe Pixar-Filme feiere ich immer noch sehr, ja.
5: Disney-Filme. Safe, bei mir ja, Disney-Filme. Ich finde alle Barbie-Filme cool, aber auch Aladdin mag ich gerne.
6: Ich bin ein riesen Rapunzel-Fan.
0: Siehst du, bist in guter Gesellschaft,
1: ja,
0: Alter.
1: Ja, witzig. Einfach so Comfortfilme, ne?
0: Ja, genau, so ein bisschen abschalten und sowas, Seele baumeln lassen. Ähnlich ist das wahrscheinlich auch für Lukas, wenn der jetzt nicht aber sich so Filme reinzieht, sondern wenn der so Booster-Packs öffnet, das feiert der.
7: Wenn ich überlege, so irgendwie Fußball-Sammelkarten, weißt du, wenn WM ist oder irgendwas, dann diese Panini-Sticker.
0: Das erinnert auch so ein bisschen an so unbeschwerte Kindheit, glaube ich.
1: Stimmt, diese
0: ne?
1: Stickerpackungen dann frisch aufmachen. Mhm. Ja, Charlie mag andere Sachen zum Beispiel aus ihrer Kindheit.
8: Mein Kuscheltier, Trudi. So ein kleiner Affe. Ja, ist ganz niedlich und meine beste Freundin.
1: Da fällt mir gerade ein, ich habe mein Teddy auch noch irgendwo. Wo ist der denn eigentlich?
9: Teddy,
1: ich hab den vergessen.
9: Teddy!
1: Muss ich meine Eltern mal fragen.

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0: Original. Master on the Beat und die Migos, Pure Water.
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2: In der Stadt Bremen gibt es ein weiteres Finanzloch in Millionenhöhe. Für Sozialleistungen muss die Stadt bis zum Ende des Jahres voraussichtlich 28 Millionen Euro mehr ausgeben als geplant. Das geht aus einem Bericht hervor, der in der Sozialdeputation diskutiert wurde. In Bremerhaven gibt es Streit über den Bau von 2 Windrädern im Überseehafen. Sie sollen auf dem Gelände der Lloyd-Werft aufgebaut werden. Die Gewerbeaufsicht in Bremen hat den Antrag dafür abgelehnt, wegen der Größe. Und auf der B6 in Bremen brennt gerade ein LKW. Die Polizei hat den Bereich in Höhe der Stefanibrücke in beide Richtungen gesperrt. Mehr Infos gibt es bislang noch nicht. Das Wetter heute eher bewölkt, tagsüber trocken im Inland und gerade hier vormittags. Dann Schauer eher Richtung Küste möglich und dann am Nachmittag, da kommen die Schauer dann auch so ein bisschen zu uns ins Inland rein. Maximal bekommen wir 20 Grad.
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3: Sind wir fit?
2: Ja, doch, ich bin einigermaßen fit.
3: Was ist das
2: Schlaf? Du hast gerade richtig gegähnt, ne?
3: Also, bin fit?
2: Bist du fit?
3: Ja.
2: Geht
3: ja,
2: so?
3: Ich bin müde, aber motiviert. Weißt du, was ich meine?
2: Ja, ja, ja. Also müde, aber gut drauf ist immer eine gute Kombi eigentlich.
3: Finde ich auch. Ist so leicht wie angetrunken.
2: Ja.
3: Da können die besten Sachen passieren.
2: Ja, ich sag's dir. Mal schauen, was heute noch passiert.
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0: Bless und Cameron Watson zusammen mit Baby Close, das ist Kisses. Etwas höheres Tempo. Jetzt nehmen wir Tempo raus.
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0: Und machen smooth.
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0: So, die Wahlen gehen weiter am Sonntag in Berlin. So, ein auf den. Ein neues Abgeordnetenhaus wird gewählt und damit auch ein neuer oder eine neue Bürgermeisterin für die Hauptstadt.
1: Genau, und erstmals dürfen diesmal auch 16- und 17-Jährige wählen.
2: Auf jeden Fall verrückt. Ich habe eine Briefwahl gemacht und dann einfach diese ganzen Zettel in der Hand zu halten und man fühlt sich irgendwie, als ob man jetzt die Welt in der Hand hätte mit diesem Stift und diesen ganzen Zetteln. Ist auf jeden Fall ein ganz verrücktes Gefühl.
1: Ja, das war Cecilia. Für die ist es auf jeden Fall crazy gewesen, das erste Mal zu wählen. Gordian und Jamie sind auch noch ziemlich jung, 21 und 19, haben aber ziemlich klare Ideen, was sie wollen.
3: Was das ganze Asylthema betrifft, weniger Hetze und dass es halt eben bessere Methoden gibt, Menschen noch besser in unsere Gesellschaft zu inkludieren und sie eben halt nicht als Randgruppe mehr zu behandeln.
4: Ich finde es vor allem wichtig, auch als junger Mensch aktiv Einfluss in die Politik zu nehmen, da vor allem in letzter Zeit die politische Landschaft sehr auf alte Menschen Rücksicht nimmt, nicht auf die Zukunft, und ich finde, dass wir auf jeden Fall unsere Interessen vertreten sollten, weil dafür sind wir in einer Demokratie und diese sollten wir schützen und ehren, solange wir sie haben, und die versuchen, diese Demokratie anzugreifen, mit unseren Mitteln zu bekämpfen.

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0: Oh, reg mich nicht auf mit dieser fucking Pseudo-Beatbox am Ende, Alter. Was willst du von mir, Junge? Kennst du
1: Haichi Bumbaichi?
2: Das hat meine Oma mal gesungen.
0: Ja.
2: Haichi Bumbaichi, Alter.
1: Vielleicht ist das auch deine Oma.
2: Stell dir mal vor, so ein Song mit deiner Oma.
0: Das ist Keisha Cole und soll ich euch mal was zeigen? Keisha Cole hat...
1: Ist eine Granny. Nein, ist sie nicht, oder? Sie ist schon
0: jung.
1: Nein,
0: Mann, lass mal kurz. Keisha Cole hat einen der schönsten Songs... Also würde ich sagen, meine Top 20 forever.
2: Echt jetzt?
0: So, wenn ich irgendwann auf meinem aufgebaut.
1: Ich sag, sie macht da nicht Bumchi Bumchi Bum Bum.
0: Nee,
1: so
0: macht sie nicht. Hört
1: fest.
0: Euch mal bitte. Mann, Dicker, diese Komposition ist irre. Ja, jetzt lädt hier wieder dieses YouTube-Ding nicht, weil wir haben es hier nicht in den Libraries. Aber man muss dann bei YouTube diesen...
2: Ne, dafür reicht das WLAN nicht.
0: Nicht Adblocker, die Werbung überspringen. Wir machen doch hier nichts mit einem Adblocker. Was laberst du, Marisa?
1: Achso, ja genau.
0: Hier. Das ist auch Keisha Cole.
2: Schöne Gitarre.
0: Wunderschön, Digga. Und jetzt ahm mal die Stimme, wie sie da reinkommt. Oh, ah, warte hier.
1: Also ich sehe da so mit halbem Auge auch das Video. Es gibt mir so ein bisschen auch 2000er, 2010er Rihanna.
0: Ja, es ist auch genau das, richtig.
1: Ja, Mann.
0: So, warte, gehen wir nochmal in die Hook hier kurz rein. Da, oh. Und...
1: From heaven.
2: Klingt schön. Da kann ich mich auf jeden Fall richtig schön irgendwie auf eine Blumenwiese liegen.
0: Und ich liege so neben dir und singe das.
2: Ja, da muss ich leider wieder ganz schnell aufstehen und nach Hause.

0: Ich seh nicht. 7 Filme zu dieser Games-Reihe. Games-Reihe. 7 Filme zu dieser Games-Reihe gab es schon. So. Checkt ihr? Ja, geht um Resident Evil. Und jetzt der 8. Teil. Ja, der heißt auch Resident Evil in den Kinos. Larissa aus dem Next Team. Ich habe 1 oder 2 Filme davon geguckt. Die fand ich beide scheiße. Und wenn ich die nicht gesehen hätte, könnte ich den hier jetzt trotzdem gucken?
1: Ja, aber ganz locker. Die Story steht nämlich für sich alleine. Ist auch eher so angelehnt an die Resident Evil Welt. Und ich finde, den zu gucken, hat sich auf jeden Fall auch angefühlt, als würde man sich so durch die Settings in den Szenen von Level zu Level zocken.
0: Okay, wo startet jetzt quasi dieses erste Level?
1: Bei Brian, der ist Kurier und transportiert unter anderem Organe.
2: Hat jemand eine Leber bestellt oder eine Niere oder sowas? Irgendwer? Könnte wichtig sein.
3: Hey, hast du Zeit für noch eine Lieferung?
2: Nein, für heute bin ich fertig.
3: Liegt nicht in der Zone, also doppelte Bezahlung.
2: Oh, kann ich machen.
1: Und diese Extralieferung, die ist ein besonderes biomedizinisches Paket und das muss halt nach Raccoon City. Was Brian aber nicht ahnt, das wird alles andere als easy.
0: Ja, normal. Wie sollte es bei einem Horrorfilm auch anders sein, ne? Was passiert jetzt?
1: Naja, er telefoniert während der Fahrt und fährt dann einfach mal eine Frau über den Haufen.
2: Echt jetzt? Ich arbeite gerade. Das könnte das Herz eines 8-jährigen Jungen sein oder das Gehirn irgendeiner Mutter.
1: Und dann checkt Brian beim Aussteigen langsam, oh, irgendwas stimmt mit der Frau nicht. Die ist von einem ganz abgefuckten Zombie-Virus befallen. An der Stelle sage ich Body Horror incoming. Mhm. Und naja, die Frau ist auch nicht die einzige. In Raccoon City versinkt die Welt schon komplett im Chaos und Brian muss sich dann halt alleine mit seiner Lieferung durchschlagen.
0: Also so Apokalypse, Zombies, so Videospiel-Feeling so ein bisschen. Wie fandest du's?
1: Ehrlich gesagt, komplett dumm und komplett lustig, auf eine wirklich gute Art und Weise. Also wenn ihr den mit euren Leuten guckt, werdet ihr eine gute Zeit haben. Es gibt ein paar Schocker, es gibt viel Humor, mehr als ich erwartet habe. Und naja, es gibt auch leider so ein komplett überdrehtes Finale, was sehr plötzlich kommt. Aber dieser Film ist sehr viel besser als die meisten anderen Filme der Reihe.
0: Okay, Gott sei Dank, weil die, wie gesagt, ich fand's beschissen. Also wer sich ein bisschen gruseln und weglachen will, Resident Evil gibt's im Kino.

0: Wenn einer so über seinen Job redet, dann ist doch bestens, Alter.
1: Es hat Spaß gemacht, den Kader zusammenzustellen. Es hat's wirklich. Also es war cool, diese Spieler, sich mit diesen Spielern zu beschäftigen.
0: Da kriege ich auch direkt Bock, sowas zu machen.
2: Auf jeden Fall, Sportreporter Tim. Und jetzt hat er einfach ein XXL-Team zusammengestellt. Warum?
3: Es geht eben natürlich darum, so viele Spieler wie möglich zu sehen und zu testen, um dann danach sagen zu können, das könnte in Zukunft meine Nationalmannschaft sein. Er wird mehr oder weniger mit zwei Kadern arbeiten. Die ersten 22 für die ersten beiden Spiele, für die erste Woche dieser zweiwöchigen Länderspielpause und die zweiten 22 plus ein paar wenige Ausnahmen für die zweite Hälfte dieser Länderspielpause, weil er eben genau das bezwecken will. Er möchte so viel wie möglich sehen, so viel wie möglich testen, sich so viele Eindrücke wie möglich holen. Deswegen dieser XXL-Kader. Das wird er jetzt aber natürlich dann für die folgenden Länderspielpausen, die dann im Herbst ja noch kommen, nicht die Regel sein.
0: Und was sind so die größten Überraschungen jetzt im Kader?
3: Er hat ja schon vor 8 Wochen, als er hier zum ersten Mal auf der Pressekonferenz saß, gesagt, es werden Spieler eine Möglichkeit bekommen, die jetzt noch nicht mal davon träumen. Und da wollen sie jetzt eine Menge auf den Zettel. Also Mika Bauer, Celtic Glasgow, Bambasé, Conte, Hoffenheim, Felix Keidel, Elversberg oder Younes Ebnotale von Eintracht Frankfurt. Also er leitet diesen Umbruch, diesen Wandel, von dem er selbst gesprochen hat, wirklich ein. Heißt jetzt nicht, dass alle dann auch am Ende Nationalspieler bleiben, aber er sagt natürlich auch, ey, die nächste EM ist erst in 2 Jahren, die nächste WM in 4 Jahren. Ich muss ja auch ein bisschen nach vorne denken und muss mit jungen Spielern arbeiten, die vielleicht dann in 2 oder 4 Jahren das Gerüst dieser Mannschaft sein können und sollen. Hm. Und deswegen lade ich die jetzt erstmal ein.
2: Das klingt ja total cool. Mal sehen, wie viele neue Leute wir dann sehen und wie es dann nächste Woche gegen die Niederlande läuft.

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2: In der Stadt Bremen gibt es ein weiteres Finanzloch in Millionenhöhe. Für Sozialleistungen muss die Stadt bis zum Ende des Jahres voraussichtlich 28 Millionen Euro mehr ausgeben als geplant. Das geht aus einem Bericht hervor, der in der Sozialdeputation diskutiert wurde. In Bremerhaven gibt es Streit über den Bau von 2 Windrädern im Überseehafen. Sie sollen auf dem Gelände der Lloyd-Werft aufgebaut werden. Die Gewerbeaufsicht Bremen hat den Antrag dafür abgelehnt, wegen der Größe. Und auf der B6 in Bremen brennt gerade ein LKW mit Heu. Die Polizei hat den Bereich in Höhe der Stefanibrücke in beide Richtungen gesperrt. Mehr Infos gibt es bislang noch nicht. Heute ein Wechsel aus Sonne und Wolken bei uns. An der Küste kann es mal einen Schauer geben. Im Inland bleibt es eher trocken bei uns. Es kann dann später nochmal ein Schauer dazukommen. Ansonsten ja eher herbstliches Wetter bei maximal 20 Grad.
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0: Heu?
2: Heu brennt.
0: Mähen Äbte Heu?
2: Was heißt das? Mähen Äbte Heu.
0: Ob Äbte Heu mähen?
2: Was? Ich verstehe gerade gar nichts. Was Äbte, willst du von mir?
0: Äbte mähen nie Heu.
2: Was ist das?
0: Ich check beide. Mähen, Äbte, Heu?
2: Nee.
0: Genau. Nee.
2: Ach,
0: weil Äbte mähen nie Heu.
2: Äbte von Abt oder was? Abt. Aus dem Kloster?
0: Ja, Dicker.
2: Ganz ehrlich, wer kennt den das Wort Abt noch? Also, ich zufällig
0: aber Heu,
2: jetzt.
0: Aber Heu, ne? Aber Ahoi kennt man.
2: Ahoi kennt man.
0: Ahoi.
2: Und Ahoi kennt man auch. Aber Abt, ganz ehrlich, Leute, wer weiß noch, was ein Abt ist? Ich habe zufällig jetzt, so, weil ich ab und zu mal Kirchenbücher
0: grade,
2: lese.
0: Du hast gerade
2: ne? Durch meine Bibelkunde kenne ich das vielleicht noch.
0: Öffentlich-rechtlicher Bildungsauftrag. Was ist ein Abt?
2: Ein Abt ist ein Kirchenvorsteher im Kloster oder irgendwie so?
0: Guck mal, ich wusste es nicht. Ich kenne nur das Wort, aber du weißt es offensichtlich. Dann haben wir es doch.
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0: Gestern war Tag der Stadtgeschichte in Bremerhaven und dazu forschen jedes Jahr ungefähr 150 Schülerinnen und Schüler so zu Bremerhavener Geschichte, vor allem jetzt aus der Zeit des Nationalsozialismus.
1: Ja, und das zwar überall in der Stadt, an 50 unterschiedlichen Orten, zum Beispiel direkt vom Klimahaus am Alten Hafen. Da geht es um richtig, richtig heftige Geschichten und daraus nehmen die Schülerinnen und Schüler, wie zum Beispiel Paula, auch was für ihren Alltag heute
2: mit. In Bremerhaven jeden Tag hier lang zu fahren mit dem Bus und so und dann zu wissen, dass hier damals Menschen gefoltert wurden und so, das gibt dann nochmal eine andere Perspektive auf die NS-Zeit. Und auch auf die aktuelle politische Lage und so. Ich finde es einfach sehr wichtig, dass man sich damit beschäftigt, weil auch viele Leute sich einfach nicht damit beschäftigen und einfach zum Beispiel auch ganz viel TikTok-Propaganda und so einfach nachplappern und diese Zeit auch verharmlosen.
1: Einfach geredet wie eine Löwin.
0: Ja, Noak hat auch noch viel Neues dazugelernt.
3: Dadurch, dass man sich dann so intensiv damit befasst, lernt man doch auch die ein oder andere neue Sache über die NS-Zeit und das ist halt eben wichtig, dass man sehr viel weiß, um eben Muster früh zu erkennen und sowas auch zu verhindern, sollte sich das Ganze möglicherweise wiederholen.
1: Ja, damit sich es nicht wiederholt, ist ein gutes Stichwort. Da muss ich direkt an die Landtagswahl in Sachsen-Anhalt denken und so geht's auch Jasper.
4: Ich finde das gerade mit Blick auf Sachsen-Anhalt sehr wichtig, weil da einfach die AfD, ich glaube 44% waren das oder so, also echt viel. Und ich finde das gerade deswegen gerade wichtig, dass wir halt diese Zeit nicht vergessen, weil das einfach ganz schreckliche Zeiten waren und dass man niemals irgendwen diskriminieren sollte, nur weil er in deinen Augen anders ist oder eine andere Meinung hat oder jemand anderen liebt oder so.

Bass Mode von Welcome to Miami von Bass Mode. So. Sagt heute Morgen, Digga, ein bisschen ist der Wurm drin. Aber egal, voller Fokus jetzt hier. Neue Releases sind am Start. Pauli mit Bowie zusammen, a.k.a. Young Saint Paul und Bowser. Hände hoch. Champagne Pop. Fühlt sich so ein bisschen an, als wäre wieder 2016 und Next geht gerade an den Start. Das war ja genauso dieser Sound, den damals DJ Mustard in seinen ganzen Produktionen da benutzt hat auch. Ich bin eiskalt, doch die Menge tut. Das ist der sogenannte M1, Korg. Also hieß dieser Synthesizer in den 90ern, in dem das Ganze das erste Mal so an den Start gegangen ist, genau dieser Sound. Aber wie gesagt, Mustard hat das so in diesen 2010ern ganz, ganz viel benutzt. Hier zum Beispiel bei Kidding und Chris Brown. Genau dieses Ding. Passt ja auch. Er singt so You Remind Me of Someone und hier ist es bei dem Sound halt auch so You Remind Me of Something. Young St. Paul und Bowser in 2026 klingen einfach wie 2016 und klingen auch so ein bisschen so wie 1993. Genau dieser Sound ist es. Hier ist Hände hoch.

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0: Burna Boy und Shaboozy.
1: Shaboozy.
0: Change your mind.
2: Schöner Name.
0: Shaboozy, Alter.
1: Klingt geil, ja?
0: Das klingt so wie, weißt du auch, kennst du Patrick? Nee, kenn ich nicht. Mann, Digga, der ist so voll Shaboozy unterwegs.
2: Das passt nice.
1: Ich finde, das passt aber auch zu Patrick.
2: Ich bin Shaboozy unterwegs, Alter.
1: Ja, schon. So ein bisschen entspannt.
2: Genau.
0: Ja, ist es das? Entspannt?
1: Ja, entspannt, aber auch so...
0: So ein bisschen mit so, ein bisschen, so,
1: ja,
0: so
1: genau.
0: Frech und...
1: So ein bisschen rumschäkern.
0: Ja, genau, das ist er, Digga. Das ist er.
1: Shaboozy.
0: Shaboozy.
2: Nehme ich.
0: Hast doch gar keine Wahl, ist doch schon gesetzt jetzt.

0: Ihr habt Bock, Leute beim Lügen zu erwischen, mal richtig hops nehmen? Dann ist der Studiengang Medizintechnik in Bremerhaven was für euch.
1: Ja, ich habe unter Medizintechnik immer verstanden, sowas wie Ultraschall, Röntgengeräte, aber Lügendetektor? Gut, wenn man drüber nachdenkt, klar, da trifft ja irgendwie auch Technik auf Biologie. Und Professor Olaf Eick hat uns erklärt, wie das Gerät funktioniert, das seine Studenten da gebaut haben.
2: Also in dem Fall ist es so, dass wir mit dem Lügendetektor den Stresslevel einer Person bestimmen. Man geht davon aus, dass wenn jemand nicht die Wahrheit sagt, er doch ein wenig aufgeregt ist. Das heißt, der Herzschlag steigt ein wenig, die Atmung steigt ein wenig, die Schweißproduktion steigt ein wenig. Und diese Dinge, die man bewusst auch nicht steuern kann, die messen wir sehr genau und rückschließen darauf, ob jemand die Wahrheit sagt oder nicht.
1: Ja, richtig cool. Und das Gerät lässt sich wohl auch noch weiterentwickeln in Zukunft. Der Prof meint, dass man in Zukunft mit der Software und KI die Mimik von Menschen noch irgendwie besser auslesen kann, um Lügen zu erkennen.
0: Ja, und Marcel Müller vom Studiengang, der sagt, dass so eine Mimikerkennung nicht nur für Menschen funktioniert, sondern auch ganz anders noch eingesetzt werden könnte.
3: Wenn man da auch einen Schritt weiter denkt, wir haben natürlich auch das Thema, wir haben viele Fake-Videos im Netz zurzeit, es wird immer mehr. Vielleicht kann so eine Software auch optisch einfach helfen, um Fake-Videos zu entlarven, ob das wirklich echte Gesichtsmimik ist, die sich dort bewegt in dem Video, weil diese KI-generierten Videos werden heutzutage immer besser, wie wir alle kennen, und vielleicht öffnet sich da auch ein neues Themenfeld. Ja.
1: Finde ich, klingt alles richtig cool und wie als wäre das der richtige Studiengang für so Bastler mit Ideen.
2: Jeder, der Interesse hat, durch Technik Menschen zu helfen, Krankheiten zu diagnostizieren, in der Forschung mitzuwirken, im Krankenhaus mitzuwirken, der ist in diesem Studiengang gut aufgehoben. Heute kann man sich tatsächlich noch einschreiben für das kommende Wintersemester an der Hochschule Bremerhaven und quasi das Studium dann sofort beginnen. Hey.

Alok und Joa machen hier richtig auf. Wir gehen rein. Der Modus. Go-Mode hier um 20 nach, na gleich 20 nach 8. Klingt schon so nach Club heute Nacht irgendwann oder morgen Nacht oder sowas. Aber jetzt machen wir mit einem Song weiter. Der klingt nach Samstagmorgen, entspannt aufwachen, ohne dass Arbeit ansteht. Alles entspannt. Ihr habt gute Leute um euch rum, wenn ihr das wollt. Wenn ihr alleine chillen wollt, dann macht so. Auf jeden Fall, Wetter ist gut. Samstag, nichts steht auf der To-Do-Liste. Ihr könnt entspannt in den Tag reingehen mit diesem Sound hier. Anderson Park, Corday, a good day. A good day, Digga.

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0: The Weeknd und Ariana Grande mit Die For You.
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2: Die Finanzminister der EU treffen sich heute in Dublin. Bei der Konferenz geht es vor allem um die hohen Spritpreise. Finanzminister Lars Klingbeil setzt sich für eine Übergewinnsteuer ein. In der EU werden immer weniger Kinder geimpft. Auch Deutschland sei betroffen, berichtet ein Expertenteam im Fachjournal The Lancet. Grund ist vor allem die Corona-Pandemie. Unter anderem hätten falsche Infos das Vertrauen in Impfstoffe geschädigt. Und auf der B6 in Bremen brennt ein LKW mit Heu. Der Bereich kurz vor der Stefanibrücke musste gesperrt werden. Die Einsatzkräfte sind mit einem Großaufgebot vor Ort. Die Polizei prüft, ob die Fahrbahn durch das Feuer beschädigt wurde. Das Wetter heute herbstlich mit einem Wechsel aus Sonne und Wolken, Wind. Im Küstenumfeld gibt es mal mehr Schauer bei uns, auch heute Vormittag schon mal möglich. Da ist es bei uns noch trocken und im Inland, da kann es mal Richtung Nachmittag einen Schauer geben. Maximal bekommen wir zwischen 17 und 20 Grad.
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0: The Lancet, medizinisches
2: Journal.
0: Genau,
2: ja.
0: Okay. Eine Lanzette ist ja dieses, womit man so piekst, wenn man Blutzucker messen will, ne? Also
2: ach,
0: so eine kleine Nadel.
2: Ah, ja, ja, okay.
0: Was heißt Hände auf Italienisch?
2: Mano.
0: Oder Hand?
2: Mano.
0: Ach so, krass, okay. Weil ich habe hier irgendwie gelesen, dass Lancetta oder.
2: Heißt das Hand?
0: Auch, ja, Hände. Das, keine Ahnung, aber das war jetzt nur dieser Google-Übersetzer.
2: Aha.
0: Stimmt, Mano. Manufaktur, mit Händen etwas schaffen, ne?
2: Ja.
0: Ja, genau. Keine Ahnung. Hier ist Lanzette medizinisch oder auch ein Zeiger bei Uhren.
2: Nee, ich denke eher an die Lanze zum Beispiel. Eine Lanze ist auch was zum Pieksen.
0: Stimmt, lang und spitz. Warte, ach, hier ist es. Okay, also falsch übersetzt hier bei Google. Es geht nicht um die Hand, sondern Zeiger. Die Zeiger an der Uhr. Das sind wohl auch Lanzetten oder Lancette
2: ja,
0: oder
2: ja.
0: Keine Ahnung was. Gut,
2: krass.
0: Jetzt haben wir mehr Verwirrung gestiftet, als da vorher war, aber so ist das manchmal, wenn man seine Gedanken im Kopf erstmal sortiert.
2: Also Lanzette ist irgendwas zum Pieksen.
0: Genau.
2: Weil das habe ich mir gemerkt.
0: Aua.
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0: Jordan Adetunji mit Kelani um 20 vor 9 hier bei Bremen Next.
1: Ehren Dingschi ist zurück bei Werder. Wir haben schon drüber gesprochen die letzten Tage, aber hinter dem Wechsel steckt mehr als nur Sport.
0: Ja, er ist auch zurückgekommen, um seine Freundin zu supporten. Die hat ja Anfang des Jahres die Diagnose Leukämie bekommen.
2: Klar, war es auch ein großer Wunsch von ihr, wieder zurückzukommen, bei ihrer Family zu sein, bei ihren Freunden zu sein, aber auch Wunsch von mir, wieder hier zu sein, damit wir es auch ein bisschen leichter haben, ein bisschen entspannter haben, sage ich mal, dass wir die Tonne, die wir zusammengetragen haben, jetzt irgendwie ein bisschen verteilen können in mehrere Personen.
1: Ehrens Freundin geht damit auch auf Social Media relativ offen um aufzuklären und auch mögliche Hilfe für sich und andere zu finden. Mehr dazu gibt's gleich.

0: Urban präsentiert die letzte Staffel.
1: Ehren Dingschi ist zurück bei Werder und auch super wichtig für die Mannschaft gerade. Aber ein anderer Grund für seine Heimkehr ist unter anderem auch die Krankheit seiner Freundin.
2: Genau, seine Freundin Xenia hat Blutkrebs und spricht auch offen darüber.
3: Wenn ich jetzt so rausgehe und mich Leute sehen, würden die einfach niemals erraten, was ich gerade im Leben durchmache. Dass ich eigentlich keine Haare habe, beziehungsweise auf jeden Fall nicht solche Haare. Dass ich nicht gesund bin, dass ich vor einer Woche noch eine Woche stationär im Krankenhaus lag.
1: Mhm. Anna aus dem Next-Team, was steckt genau dahinter?
4: Ja, also zum einen will sie einfach über die Krankheit und den Alltag aufklären. Sie versucht damit aber vor allem auch potenzielle Stammzellenspenderinnen und Spender zu gewinnen. Das ist somit der einzige Weg, Blutkrebs bei schweren Verläufen langfristig zu heilen.
2: Okay, und kann man das nicht irgendwie direkt über Familie regeln, Verwandte oder sowas, die sich dafür anbieten?
4: Theoretisch schon, leider ist es nicht ganz so einfach. Natürlich testen sie das als erstes, aber man braucht schon ein 1:1 Match und das ist halt auch bei der Family nicht immer gegeben. Mhm. Deswegen gilt, desto mehr Leute sich als potenzielle Spendende melden, desto wahrscheinlicher gibt es auch ein Match.
1: Und wer kann sich da melden?
4: Generell erstmal alle zwischen 17 und 55 Jahren. Du registrierst dich bei der Deutschen Knochenmarkspenderdatei, kurz DKMS. Dafür lässt du dir so ein Kit nach Hause schicken, streichst dann mit einem Wattestäbchen den Mund ab, schickst das zurück und deine Merkmale werden registriert. Sollte es dann ein Match mit einer erkrankten Person geben, folgen weitere Tests. So eine richtige Spende ist dann aber auch erst ab 18 möglich.
2: Okay, und wie läuft so eine Spende dann ab? Also ist das so ein krasser Eingriff dann?
4: Nee, eigentlich nicht. In den meisten Fällen werden die Stammzellen über eine Blutabnahme gewonnen. In selteneren Fällen findet eine OP statt. Aber auch da ist man in der Regel nach ein paar Tagen im Krankenhaus ohne Probleme durch.
1: Und man kann potenziell halt ein Leben retten. Das ist auch schon krass.

0: Fischer und Baby Clothes mit Blackberries. Oh, jetzt kriege ich auch Bock auf Frühstück, Digga. Blackberries. Schwarzbeeren. Heißt gar nicht so hier, ne? Was ist das nochmal? Sind das Heidelbeeren? Blaubeeren?
1: Nein, gibt es nicht Brombeeren?
0: Brombeeren. Brombeeren, ja.
2: Jetzt lecker Schmecker. Beste.
0: Ja, genau.
1: Ja, hol mal. Brombeeren, ehrlich gesagt, schmecken oftmals ganz erdig.
2: Nein, die schmecken einfach ein bisschen sauer. Aber ist geil. Wie so saure Gummibärchen. Bisschen.
0: Gut, okay. Also, Frühstückszeit hier. Weiter geht's mit Bees and Honey. Honig. Ist wirklich Zeit für Frühstück jetzt.

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0: Marisa, Stani, könnt ihr gut mit durchgeregneten Klamotten irgendwo sitzen und euch juckt das nicht? Wie früher, wenn man in der Schule saß und so komplett klitschnass ist?
1: In der Schule hat mich das nicht so gejuckt, aber mittlerweile, glaube ich, kann ich es auch nicht mehr so gut.
2: Wie kommst du auf wegen deinem nassen Arsch?
0: Die Tage habe ich mich ja auf so meinen nassen Fahrradsattel gesetzt, der so vollgesaugt war und dann war die ganze Hose komplett durch. Mhm. Und ich weiß noch, früher in der Schule war es so, wenn man dann so auf dem Hinweg richtig nass geworden ist und man hatte eine Jeans an.
1: Ja, oh. Hölle. Die war mindestens bis zur vierten Stunde noch
0: genau,
1: nass.
0: Genau, die Oberschenkel, die sind ja, dann ja. Irgendwann, das klebt dann so und dann friert das so durch.
2: Dann wird's kalt, dann scheuert das.
0: Genau. Also, ja. Und ich frag mich,
1: aber guck mal
0: das
1: zum Beispiel, also ich hätte dann lieber in der Schule mit einer nassen Jeans gesessen, als in Unterhose, so wie du. Diese Woche.
0: Ja, und Unterhose bei Next sieht mich ja keiner außer.
1: Ja, hier ist das ja, aber im Klassenzimmer hättest du auch nicht gemacht, oder? Hättest du schon.
2: Ich also einmal unterm Tisch habe ich geguckt.
0: Als hier
2: als du deinen Boxershorts warst.
0: Ah ja, so.
2: Wollte ich nur mal kurz gucken, wie die Beine aussehen und so. Sehen stabil aus.
1: Ja, ich wollte gerade sagen.
0: Danke.
2: Gut. Schön, dass du das gemacht hast.
0: Machen wir mal weiter.

0: Tion Wayne mit Old Dilemma. So, bei Resident Evil gab es 7 Filme bisher schon und die waren alle, soweit ich das mitgekriegt habe, beschissen. Ihr checkt, ne? Jetzt ist der 8. Teil am Start in den Kinos. Der heißt auch Resident Evil. Larissa aus dem Next Team. Also wie gesagt, ich habe zwei Teile gesehen. Die waren irgendwie einfach nur weird. Also ich kenne nicht alle Filme, aber kann ich mir den Film jetzt hier reinziehen, ohne eine Vorgeschichte zu kennen?
1: Ja, aber ganz locker. Die Story steht nämlich für sich alleine, ist auch eher so angelehnt an die Resident Evil Welt. Und ich finde, den zu gucken, hat sich auf jeden Fall auch angefühlt, als würde man sich so durch die Settings in den Szenen von Level zu Level zocken.
0: Okay, und wo fangen wir jetzt an quasi in diesem ersten Level?
1: Bei Brian, der ist Kurier und transportiert unter anderem Organe.
2: Hat jemand eine Leber bestellt oder eine Niere oder sowas? Irgendwer? Könnte wichtig sein.
3: Hey, hast du Zeit für noch eine Lieferung?
2: Nein, für heute bin ich fertig.
3: Liegt nicht in der Zone, also doppelte Bezahlung.
2: Oh, kann ich machen.
1: Und diese Extralieferung, die ist ein besonderes biomedizinisches Paket und das muss halt nach Raccoon City. Was Brian aber nicht ahnt, das wird alles andere als easy.
0: Ja, ist doch normal. Wo soll die Story auch sonst anfangen? Also was passiert dann?
1: Naja, er telefoniert während der Fahrt und fährt dann einfach mal eine Frau über den Haufen.
2: Echt jetzt? Ich arbeite gerade. Das könnte das Herz eines 8-jährigen Jungen sein oder das Gehirn irgendeiner Mutter.
1: Und dann checkt Brian beim Aussteigen langsam, oh, irgendwas stimmt mit der Frau nicht. Die ist von einem ganz abgefuckten Zombie-Virus befallen. An der Stelle sage ich Body Horror incoming. Und naja, die Frau ist auch nicht die einzige. In Raccoon City versinkt die Welt schon komplett im Chaos und Brian muss sich dann halt alleine mit seiner Lieferung durchschlagen.
0: Und war der Film jetzt geil oder war der genauso beschiss wie das, was ich bisher davon gesehen habe?
1: Ehrlich gesagt, komplett dumm und komplett lustig auf eine wirklich gute Art und Weise. Mhm. Also wenn ihr den mit euren Leuten guckt, werdet ihr eine gute Zeit haben. Es gibt ein paar Schocker, es gibt viel Humor, mehr als ich erwartet habe. Und naja, es gibt auch leider so ein komplett überdrehtes Finale, was sehr plötzlich kommt.
0: Ja.
1: Aber dieser Film ist sehr viel besser als die meisten anderen Filme der Reihe.
0: Okay, Gott sei Dank. Also wenn ihr Bock habt, euch ein bisschen zu gruseln und gleichzeitig auch zu lachen, Resident Evil gibt's jetzt im Kino.

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0: Ich weiß, wir haben schon oft drüber geredet und wahrscheinlich hat jeder, für den das relevant ist, auch schon viel drüber geredet, aber ich komme nicht klar auf diese neue Maske von Sido. In diesem Issa-Video hat er das Ding auf, das geht ja diesmal nur bis knapp unter die Nase und die Nase ist ausgespart, wahrscheinlich, ne, weil es in Anlehnung an so einen Totenkopf wieder ist. Die haben ja keine Nase, ne, Knorpel ist weg, nur noch der Knochen da, wie auch immer. Das sieht einfach aus wie so eine Schweinenase da vorne drauf, finde ich. Und ich würde nicht jetzt nochmal wieder drüber reden, wenn ich nicht heute Morgen das neue Video von Sido gesehen hätte, Woke, wo er das Ding auch wieder trägt. Ich so, warum, Alter? Gut, weil er kann vielleicht auch einfach, weil sowieso alles scheißegal ist. Vielleicht war sogar die Idee dahinter, mach mal eine Maske, die so richtig bescheuert einfach aussieht. Nicht mal im Ansatz irgendwie cool, weil ich kann ja einfach. Naja, ist mir nur gerade eingefallen, wie gesagt, weil ich das Video heute Morgen gesehen habe. Wir machen aber erstmal weiter hier mit Sidos vorletztem Release, muss man dann ja sagen. Das letzte war jetzt eben heute Nacht Woke. Das davor war Issa. Der Track ist Bombe. Der Track ist Bombe. Ich habe nur die Maske irgendwie einfach weird.
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0: Dark Heart mit Fly, oder wie er sagt, Fla. Fla.
1: Der hätte eher dark gepasst, finde ich.
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1: Die Polizei in Wunsdorf in Niedersachsen hat eine abgestürzte Drohne gefunden. Sie war dort Anfang der Woche in der Nähe des Bundeswehrstandorts entdeckt worden. Es soll sich um dasselbe Modell handeln, das am Flughafen Leipzig entdeckt worden war. In Deutschland haben immer mehr Menschen Schulden. Das ist bei einer Studie des Hamburger Instituts für Finanzdienstleistungen herausgekommen. Demnach waren im vergangenen Jahr rund 5,7 Millionen Menschen überschuldet. Das sind rund 110.000 mehr als im Vorjahreszeitraum. Und die Feuerwehr hat den LKW-Brand auf der B6 in Bremen größtenteils gelöscht. Demnach gibt es nur noch ein paar Glutnester. Zuvor war der Bereich kurz vor der Stefanibrücke gesperrt worden. Warum der LKW mit Heu gebrannt hat, muss noch herausgefunden werden. Das Wetter heute ziemlich herbstlich, immer mal wieder so windig und ein bisschen bewölkt. Dann kann die Sonne auch mal rauskommen an der See, an der Nordsee. Kann es mal am ehesten ein paar Schauer geben, jetzt auch schon und über den Mittag hinweg. Richtung Nachmittag dann auch im Inland, hier in Bremen kann es auch nochmal einen Schauer geben, Richtung Nachmittag. 20 Grad bekommen wir heute maximal.
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0: Und mit Patricks Wollpullover aus 1983.
1: So sieht's aus.
0: Ehrlich jetzt, ja, so sieht der aus.
1: Ja, der ist aber nur auf alt gemacht. Den habe ich relativ neu gekauft.
0: Kratzt der?
1: Nee, der kratzt gar nicht. Der ist richtig angenehm.
0: Der sieht so aus, als würde man den gerne tragen, ehrlich gesagt.
1: Ja, das ist auch so ein bisschen, der ist auch ein bisschen groß. Dann kann ich dann mich auch verstecken, wenn ich mal schlafen will. Dann ziehe ich einfach den Kopf ein und dann mache ich mir das Schlaf.
0: Gute Nacht.
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0: Also ist das jetzt falscher Nationalstolz, wenn man die Deutschlandflagge irgendwie stolz vor sich herträgt, oder ist es einfach scheißegal?
1: Das ist immer so, also ich persönlich habe da immer so ein bisschen rechten Vibe. Bundestrainer Jürgen Klopp hatte da aber gestern in der DFB-Pressekonferenz eine ganz klare Meinung zu.
2: Ich möchte Nationalstolz nicht den falschen Leuten überlassen, um ehrlich zu sein. Ich würde mir oder uns gerne die Fahne zurückholen, wenn ich ganz ehrlich bin. Ich möchte, dass, wenn man sie schwingt, dass niemand denkt, was ist mit dir nicht in Ordnung.
0: Okay, ich check. Also Nationalstolz für alle, aber nicht für Rechtsaußen so mäßig?
1: Ja, so habe ich es auch verstanden.
2: Dass du Glück hattest, dass du in diesem wundervollen Land geboren, aufgewachsen, zugezogen und wie auch immer, dass du hier lebst.
1: Ist eigentlich voll schön, weil er bezieht ja auch extra Leute ein, die hierher zugezogen sind, und sagt eben auch, dass er, wie wir alle hier in Deutschland, mehr auf die Dinge schaut, die gut laufen, anstatt nur auf die schlechten Dinge.
0: Der gibt mir einfach komplett Bundeskanzler-Vibes, muss ich sagen. Einfach so, wie ich will das so.
1: Ja, Mann.

0: Yeah, Femi mit Noble.
1: Yeah, kommt da rein.
0: Yeah, yeah. Talk of the town. We are the talk of the town. Yeah.
1: Das, so nämlich.
0: Das ist ein stabiler Adlib, Alter. Du bist auch hier, Noble
1: ich
0: heißt
1: bin auch
0: der
1: ein
0: Song.
1: Stabiler
0: nee, du bist auch Noble.
1: Oh.
0: Oh, noble Marisa Schürer.
1: Danke.
0: Welch freut die Woche mit Ihnen gearbeitet haben zu dürfen.
1: Gebe ich zurück.
0: Dankeschön.
1: Sir.
0: Sir. Oh, feiner Herr. Oh, nobler Herr Patrick.
1: An dich natürlich auch, Sir Patrick.
0: Schön, ja, hat schön, Spaß dass Sie uns beehrt haben diese Woche wieder.
2: Das fand ich auch richtig cool.
1: Komm, reicht jetzt hier mit dem mittelalterlichen Vibe irgendwie.
0: Ja.
2: Wir gehen raus.
1: Ja, Mann.
2: War eine gute Woche. Schönen Freitag euch noch.
1: Tschüss.
2: Bis denn.
0: Wohl an.

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2: Ey, und wir sind Anka und Jasmin. Hey. Und wir haben ja heute Girl Power Takeover im Studio.
3: Natürlich,
2: oder
3: das ist Fotzenfreitag.
2: So nämlich, ob ihr wollt und nicht, Freude der Sonne.
3: Ja, Janik und Franny sind nämlich nicht da und da dachten wir, springen wir doch mal ein.
2: So,
3: nehmen wir doch den Freitag nochmal mit. Kann man doch machen. Ist
2: bisschen
3: doch auch easy.
2: Girl Power am Start.
3: Auf jeden Fall.
2: Ich hänge aber ein bisschen durch heute, muss ich sagen.
3: Ja, du verzichtest jetzt auf Koffein, ne?
2: Nee, ich verzichte nicht auf Koffein. Ich verzichte auf meinen ehrenlosen Filterkaffee.
3: Ah ja, okay, aber das ist quasi für dich wie auf Koffein verzichten.
2: Genau, also ich trinke jetzt nur normalen Kaffee und das merke ich schon. Muss ich auch ein bisschen sagen.
3: Ja, du machst jetzt quasi so einen leichten Drogenentzug durch. Also for real. Also Koffein, das knallt
2: ja,
3: schon hart eigentlich.
2: Scheiß.
3: Das macht schon auch gerade am Morgen, macht das für mich
2: mein
3: auch einen Filterkaffee.
2: Mein Filterkaffee, 2-3 Tassen morgen
3: ja.
2: Am Start.
3: Weißt du was? Du kannst vielleicht ohne den leben, aber ich würde schon noch so eine Tasse nehmen, ehrlich gesagt.
2: Nächste Morning Show, wenn wir hier zusammen sitzen. Ich mach dir einen extra stark. So, jetzt sind wir aber erstmal den Nachmittag hier. Anka und Jasmin da. Moin.
3: Moin.

0: Mit verliebt in mich. Es wird schon wieder gewählt. Ja, und zwar in Berlin am Sonntag. Da findet nämlich die Abgeordnetenhauswahl und Bürgermeisterinnenwahl statt.
1: Ja, und ich habe mich vorhin gefragt, so Abgeordnetenhauswahl, who this?
0: Was für ein schwieriges Wort auch, oder?
1: Ja, aber das ist einfach die Wahl vom Parlament in Berlin. Also so wie hier die bremische Bürgerschaft für Bremen halt, das ist einfach ein anderer Name.
0: Ja, und zum ersten Mal dürfen bei dieser Wahl auch Leute wählen, die 16 geworden sind.
2: Auf jeden Fall verrückt. Ich habe eine Briefwahl gemacht und dann einfach diese ganzen Zettel in der Hand zu halten und man fühlt sich irgendwie, als ob man jetzt die Welt in der Hand hätte mit diesem Stift und diesen ganzen Zetteln. Ist auf jeden Fall ein ganz verrücktes Gefühl.
0: Ich checke auf jeden Fall die Welt in der Hand mit einem Wahlzettel. Sweet auch irgendwie. Das, was ich sehe aus Lichtenberg. Und es muss sich beim ersten Mal wirklich einfach so krass anfühlen, dass du so, ja, dass du halt die Welt in deiner Hand hast. Du darfst halt mitbestimmen,
1: politisch. Ich weiß das auch noch beim ersten Mal. Ich war so, was mache ich jetzt hier?
0: Oh mein Gott, ich bin so erwachsen.
1: Ja, for real. Aber Jamie sagt, ist auch wichtig, dass gerade junge Leute mitbestimmen.
3: Da vor allem in letzter Zeit die politische Landschaft sehr auf alte Menschen Rücksicht nimmt, nicht auf die Zukunft. Und ich finde, dass wir auf jeden Fall unsere Interessen vertreten sollten, weil dafür sind wir in einer Demokratie und diese sollten wir schützen und ehren, solange wir sie haben.
1: Bruder, selber schon richtig gesprochen wie ein Politiker, ey, Löwe.
0: Ich schwöre, wirklich. Also Leute, am Sonntag sind, jetzt schwieriges Wort, Abgeordnetenhauswahlen in Berlin. Bremen ist auch noch dran, aber erst nächstes Jahr im Mai.

0: Digga, einmal wieder so für einen Tag Kind sein. So checkst du so Bettenburgen bauen.
1: Ja,
0: oder
1: ja.
0: Auf dem Kindergeburtstag zu viele Süßigkeiten essen und dann davon Bauchschmerzen haben.
1: Oh mein Gott, diese Dinge, das sind einfach so diese good old times aus der Kindheit, wo man sich manchmal einfach wirklich nur zurückwünscht. Mhm. Es gibt ja auch so Filme und Serien, die einem ja auch wirklich einfach dieses Nostalgiegefühl geben.
2: Boah, meine Lieblingsserie war so Phineas und Ferb eigentlich.
3: Von Cartoon Network, Teen Titans.
4: Auf jeden Fall frühe Pixar-Filme feiere ich immer noch sehr, ja.
5: Disney-Filme. Safe, bei mir ist Disney-Filme. Ich finde alle Barbie-Filme cool, aber auch Aladdin mag ich gerne.
6: Ich bin riesen Rapunzel-Fan.
0: Boah, auch so richtig Nostalgie-Klatsche. Bei mir war es Kim Possible.
1: Kim Possible,
0: oh mein
1: Gott.
0: Weil ich den Track höre mittlerweile.
1: Du gibst mir auch so richtige Kim Possible-Vibes. Die Frau hat dich geprägt. Boah, bei mir ist es so richtig Weihnachtszeit, Weihnachtsmann und Co-KG. Du weißt, ich war auch Kika-Kind, so Beutolomeus Sack, der Eiswaren Sack des Weihnachtsmanns. Das ist wirklich einfach Peak-Kindheit für mich.
0: Boah, und dann so vom Fernseher essen, auch so, das macht auch für mich so Kindheitsgefühl richtig krass. So Pfannkuchen, so wenn es mir schlecht geht, auch wenn, also jetzt, ich bin halt 25 jetzt, aber wenn es mir schlecht geht und ich brauche irgendwie was zum Aufmuntern, Pfannkuchen mit Apfelmus, Zimt und Zucker, Junge, besser geht nicht.
1: Ich habe manchmal auch das Gefühl, man checkt als Kind nicht, wie geil dein Leben ist. Du stehst auf und
0: bleib,
1: hast. Du stehst auf, hast Feierabend,
0: Ja,
1: Alter.
0: Bleibt in den Bettenburgen drin, kommt dann nie raus.

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1: Und das hat Ankam 14:30.
2: Wieder ist eine Drohne in der Nähe eines Flughafens entdeckt worden. Und zwar in Wunsdorf in der Nähe eines Bundeswehrstandortes. Die Drohne ist laut Sicherheitsbehörden ähnlich gebaut wie die Sprengstoffdrohne vom Leipziger Flughafen. Die Ermittlungen sollen nun zeigen, ob es Verbindungen gibt. In Bremen gibt es gerade massive Verkehrsbehinderungen. Grund ist ein LKW-Brand am frühen Morgen kurz vor der Stefanibrücke. Der Laster hatte Heu geladen. Die B6 musste gesperrt werden. Die Umleitungen waren schnell verstopft. Wie lange das noch dauert, kann die Polizei nicht sagen. Es gibt mehr Infos zur Feier am Tag der Deutschen Einheit in Bremen. Das Programm wurde heute vorgestellt. Vom 2. bis zum 4. Oktober sind insgesamt 570 Programmpunkte geplant, darunter eine Menge Musik auf 14 Bühnen. Erwartet werden etwa 450.000 Besucherinnen und Besucher. Und das Wetter heute, ihr seht, wenn ihr rausguckt, wahrscheinlich einiges an Wolken. Vorhin war sogar mal ein bisschen Sonne draußen, aber es wird eher bei Wolken bleiben. Zwischendurch kann auch mal ein bisschen Regen runterkommen, manchmal auch ein bisschen doller. Die Temperaturen sind jetzt gerade in Bremen um die 18 Grad, Wilhelmshaven 17 Grad und da wird es jetzt auch erstmal bleiben.
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2: Ey, heute Morgen, und ich sag morgen, weil 5.30 Uhr, ich wach so auf. Ja, ich liege im Bett und ich denke so, ich hab ja gar nicht früh, warum bin ich wach? Und ich riech so, es brennt.
1: Oh mein Gott, was für eine unschuldige Art und Weise,
2: Bruder,
1: wach zu werden.
2: Und ich habe einfach diesen LKW-Brand, ich wohne in Findorf, hab den einfach da durchs halb geschlossene Fenster gerochen.
1: Boah, das ist aber richtig
2: und bin dann
1: krass.
2: Erstmal durch die Wohnung gelaufen, weil ich dachte so, scheiße, brennt das hier?
1: Kerzen
2: und dann einfach, und dann direkt so online geguckt, irgendwelche Polizeimeldungen, dies, das hat tatsächlich, tatsächlich bei Bremen Entertainment geguckt und die haben das irgendwie direkt gepostet. Ich war so, Junge, Alter, krass, dass ich davon einfach aufgewacht bin.
1: Aber du hattest ja auch gerade in den News vorgelesen.
2: Ja.
1: Ich finde schon crazy, wenn du halt Heu geladen hast und das ganze Ding dann irgendwie komplett
2: brennt. 10 Tonnen Heu auch einfach. Das ist wirklich crazy, ja.
1: Das ist richtig doll.
2: Ja, Mann.
1: Gut, dass deine Bude nicht abgeht.

0: Bremen gab es gestern Stipendien für Jugendliche mit Migrationshintergrund und die Freude, die war richtig groß.
1: Sehr, sehr groß. Also unglaublich für mich.
2: Die Freude ist schon extrem groß, dass ich hier angenommen wurde, weil das schon echt was Besonderes ist, hier angenommen zu werden und mit allen diesen Leuten agieren zu können und alles, auch den Senator hier kennenzulernen und alles, das ist schon was Krasses.
3: Ja, ein Stipendium einfach. What the fuck? Marvin aus dem Next Team, erzähl mal, was ist das überhaupt für ein Stipendium?
4: Ja, also das sind Stipendien von der Staatsstiftung. Das ist so eine Organisation, die Menschen mit Migrationshintergrund dabei unterstützt, Bildungszugang leichter zu bekommen, ihnen bei der Jobauswahl hilft. Und dazu gibt es auch noch finanzielle Unterstützung, also so ein bisschen Para. Karin zum Beispiel hat ein Stipendium bekommen und weiß ganz genau, was er damit machen möchte.
1: Ich lebe jetzt seit ungefähr 8 Jahren in Deutschland und ich möchte mein Abitur abschließen und mir fällt die deutsche Sprache ein bisschen schwer und ich versuche mich da ein bisschen hinzuarbeiten und generell auch in anderen Fächern zu verbessern.
0: Okay, also ehrlicherweise weiß ich jetzt gar nicht, was genau ihm an der deutschen Sprache schwerfällt, also absoluter Macher. Also ich finde es cool, dass er besser werden möchte.
4: Safe, ich habe auch gar nicht verstanden, was sein Problem war in der deutschen Sprache, aber Eva aus Walle zum Beispiel möchte ich mit dem Studium einfach ein bisschen was gönnen.
2: Also ich kaufe mir natürlich Schulsachen und außerdem kaufe ich mir wahrscheinlich ein Fahrrad oder auch vielleicht mal neue Kopfhörer, ja sowas.
3: Klingt auf jeden Fall vernünftig. Das Ding ist, so ein Stipendium, da kann man ja nicht einfach zur Tür reinlaufen und sagen, so, ich möchte das, da muss man ja auch was für können.
0: Ich
3: so, ne?
4: Genau, du bewirbst dich in der Regel ganz normal, musst dich aber auch irgendwie besonders engagieren, wie zum Beispiel Karin, der macht freiwillige Workshops oder wie Eva, die hilft die geht noch zur Schule normal und hilft nebenbei noch bei einer Handballmannschaft und trainiert die auch.
0: Okay, und wie kann ich mich dort jetzt für ein Stipendium bewerben, also zum Beispiel bei Start?
4: Genau, du musst zwischen 14 bis 20 Jahre alt sein, du musst aktuelle Schüler obviously in Deutschland sein. Und bist entweder nach Deutschland zugewandert oder bist ein Kind eines Elternteils, das nach Deutschland zugewandert ist. Es gibt aber auch verschiedene Stipendien auf der Website, die angeboten werden. Einfach mal die Staatsstiftungswebsite abchecken.
3: Und es gibt tatsächlich nicht nur die Staatsstiftung, es gibt auch noch ganz viele andere Stiftungen. Nicht nur für Schüler und Schülerinnen, auch während der Ausbildung und während des Studiums. Da reden wir später nochmal drüber.

Love Tonight. GTA 6 bekommt nicht nur ein neues Game, sondern direkt auch ein eigenes Album. Und darunter ist zum Beispiel auch dieser Song hier. Hold it down, make time. Bisschen Gaming-Vibes, muss ich sagen. Rhino ist das von Travis Scott und Fans gehen wirklich dumm drauf, weil die sich halt unnormal freuen und das auch feiern. Insgesamt sollen auf dem Album einfach mal 34 Songs sein. Das ist wirklich einfach eine richtige Menge. Gedroppt wird das Ganze dann am 19. November, also wir müssen uns tatsächlich noch ein bisschen gedulden. Und das soll auch nicht nur zum Stream veröffentlicht werden, sondern das Album soll auch auf Vinyl und CD quasi veröffentlicht werden. Also so ein bisschen back to old school, dann auch so irgendwie in Kombination mit GTA 6. Irgendwie finde ich, hat das schon einen richtig einzigartigen und Vintage-Vibe. Also es ist jetzt nicht irgendwie so ein 0815-Album, was von einem wirklich etablierten Rapper gedroppt wird, sondern es ist schon auch einfach ein bisschen was Besonderes. Können wir uns drauf freuen. Das ist Travis Scott mit Rhino.

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0: das mit Mut. Wir sind auch ein bisschen in einem Mood heute, ne?
1: It's the Friday Mood.
0: Ein bisschen grumpy auch. Also nicht grumpy, aber so ein bisschen so.
1: It's so ein bisschen autumn Mood. Ja. So ein bisschen einkuscheln in meiner Decke mit meinem Pumpkin Spice Latte.
0: Ja, wo ist der denn? Wo ist der denn?
1: Oh Mann, ich brauche wieder. Ich weiß.
0: Auch. Pumpkin Spice.
1: Ich habe diese Saison noch gar keinen getrunken.
0: Nee, ich auch nicht.
1: Dann lass einen holen.
0: Jetzt?
1: Jetzt.
0: Gehst du oder ich? Mach du mal, ich muss fahren. Ich hab Musik an. Anka und Jasmin hier. Moin. Moin.

0: 2 Wochen noch, Leute. Dann ist immer wieder richtig was los in Bremen. Da steppt hier der Bär. Nee, und zwar beim großen Bürgerfest zum Tag der Deutschen Einheit. Cheforganisator Leis Ehlert schwört, das Programm wird auf jeden Fall nice.
1: Es gibt was für die ganz Kleinen und für die Älteren. Es gibt Diskussionsforen. Es gibt Blaulichtmeile mit viel Feuerwehr, THW. Es gibt ein Musikprogramm. Es gibt im Kulturbereich was zum Mitmachen. Es gibt in den Bremen-Welten so viel zu erleben und zu erstaunen, was man in Bremen eigentlich alles an Highlights hat. Und ein Punkt ist natürlich auch Freitagabend, das große Bremen-Next-Programm auf dem Ansgari-Kirchhof, wo wir auch für diesen Bereich noch ein bisschen laute Musik machen werden.
2: Naja, das große Auftaktprogramm, unsere Party mit Sync am 2. Oktober. Richtig geiles Line-Up, auch DJ Tallboy, Paul Meyer, Trancing Queen, mitten in der Bremer City. Und sonst so, Mario Neumann war vorhin dabei, als im Rathaus das Programm vorgestellt wurde. Wird das wirklich so viel?
3: Ja, 14 Bühnen, mehrere hundert Stände zum Gucken, Stöbern, Essen und Trinken, da geht schon was. Samstagabend dann noch eine Show mit Licht und Laser an der Weser, einmal um 9:30 für etwa 1,5 Stunden und dann nochmal um 10:30. Gibt's nicht alle Tage, sag ich mal. 450.000 Besucher sollen kommen, die Stadt bebt, meint Lars Ehlers.
1: Wir haben ein riesiges Programm zwischen Bahnhof, Weser, Überseeinsel und Stadion. Es gibt eine riesige Ländermeile, es gibt die Verfassungsorgane am Stadion und im gesamten Innenstadtbereich gibt es 10 Themenwelten, die von Luft- und Raumfahrt, Mobilität, Medien, all das zeigen, wo Bremen die großen Stärken hat.
0: Ja, klingt auf jeden Fall richtig geil, also da ist mal wieder richtig was los. Welche bekannteren Bands sind denn wann und wo irgendwie mit am Start?
3: Ja, also es gibt 2 Hauptbühnen, einmal auf dem Domshof, also neben dem Dom und dem Rathaus und am Osterdeich hinten beim Stadion, da spielen unter anderem Raum 27, Flo Mega und natürlich die Fantastischen 4. Für die sind Tickets nötig, die werden verlost. Einfach bis Dienstagabend online melden. Mittwoch weißt du dann, ob du dabei sein kannst.
2: Okay, klingt erstmal geil. Bei mir im Hinterkopf schwirrt jetzt so ein bisschen der Gedanke, bei Großveranstaltungen, hat man ja in letzter Zeit gesehen, ist leider auch immer so ein bisschen Angst mit im Spiel. So, die sind attraktiv für Anschläge. Steht da das Sicherheitskonzept?
3: Ja, das steht, hat mir Bremens Bürgermeister Andreas Bovenschulte versichert. Die Polizei checkt ständig die aktuelle Lage. Gleichzeitig soll es Party bleiben.
4: Wir wollen die Sicherheit, ganz klar. Dann machen wir auch keine Kompromisse, aber wir wollen auch ein offenes, fröhliches Bürgerfest.
0: Also, in 2 Wochen in Bremen ist 3 Tage richtig was los, Ausnahmezustand. Vom 2. bis zum 4. Oktober ist großes Bürgerfest zum Tag der Deutschen Einheit und ich würde sagen, wir sehen uns auf der Next Stage, ne?
2: Yes.

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Sonny Fodera. Und die Bianca sind das mit Let Me Be In Your Arms. Ich glaube, allerspätestens nach diesem Track hier hatten wir ihn auf dem Schirm. 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YC ist das mit Chalas und damit hat er dieses Jahr wirklich einen sehr krassen Chart-Einstieg geschafft. Er ist ja relativ neu im Business, bei ihm passiert aber auch ziemlich viel. Er hat 2025 eine EP gedroppt und ist bei Sony Music unter Vertrag. Und er ist auch wirklich ein sehr, sehr vielversprechender Newcomer. Tatsächlich einer der vielversprechendsten Newcomer aus dem Deutschrap. Und jetzt hat er einen brandneuen Song gedroppt und der hört sich so an. Ich finde auch gerade das Intro unterstreicht diesen Songtitel nochmal. Power ist das. Und ich finde, damit bleibt er auf jeden Fall seinem Stil treu. Wir haben Drill mit am Start, wir haben ein paar Afro-Elemente und auch französische Elemente mit am Start. Und seine Tracks sind generell auch nicht zu lang. Also der dauert jetzt 2 Minuten. Chalas auch ungefähr 1,5-2 Minuten. Also es ist so ein bisschen so, ich kam, sah und siegte Attitude. So mäßig, ey, ich brauche keine 3-4 Minuten, um zu erklären, dass ich der krasseste Rapper bin. Sondern gib mir 1-2 Minuten und ich zeig dir, dass ich der krasseste bin in meinem Bereich. Und ich mag die Attitude sehr, sehr, sehr gerne, weil er kommt so mit Brust in den Raum und sagt so, ey Leute, ich bin's. Das ist er, YC mit Power.

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1: Und das hat ankam kurz nach 3:30. Wieder ist eine Drohne in der Nähe eines Flughafens entdeckt worden. Und zwar in Wunstorf in der Nähe eines Bundeswehrstandortes. Die Drohne ist laut Sicherheitsbehörden ähnlich gebaut wie die Sprengstoffdrohne vom Leipziger Flughafen. Die Ermittlungen sollen nun zeigen, ob es Verbindungen gibt. In Bremen gibt es massive Verkehrsbehinderungen. Grund ist ein LKW-Brand am frühen Morgen kurz vor der Stefanibrücke. Der Laster hatte Heu geladen. Die B6 musste gesperrt werden. Die Umleitungen waren schnell verstopft. Wie lange das dauert, kann die Polizei noch nicht sagen. Es gibt mehr Infos zur Feier am Tag der Deutschen Einheit in Bremen. Das Programm wurde heute vorgestellt. Vom 2. bis zum 4. Oktober sind insgesamt 570 Programmpunkte geplant. Darunter eine Menge Musik auf 14 Bühnen. Erwartet werden 450.000 Besucherinnen und Besucher. Den Auftakt machen wir am Freitag bei unserer Bremen Next Bühne. Und das Wetter heute ja so ein bisschen wechselhaft. Immer mal wieder kommt ein bisschen Regen runter. Wir haben viele Wolken und mal zwischendurch ein bisschen Sonne. Die Temperaturen, ja, Bremen gerade sollen es 15 Grad sein. Ich war jetzt nicht draußen, aber es rückt mir ein bisschen kalt. Bremerhaven 18 Grad, ja, Verden 19 Grad. Boah, boah, naja.
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3: Setz dich!
1: Entschuldigung, ganz kurz. Bremen Next Bühne war natürlich jetzt nicht richtig, aber wir haben da unsere Sync-Veranstaltung mit ordentlich geilen DJs. Es wird, glaube ich, richtig fett. Ich habe richtig Bock da drauf. Was guckst du so?
3: Wie du mein Meme hier im Raum stehst.
1: Sorry.
3: So verrückt.
1: Entschuldigung, ich wollte das ganz kurz noch klarstellen. Warum soll ich mich setzen?
3: Ey, ich habe das heute bestimmt schon 5-mal zu dir
1: wegen
3: gesagt.
1: Wegen Suppe,
3: das
1: weil wir Suppe
3: gegessen. Essen.
1: Ich kenne das nicht. Was ist das für ein Meme?
3: Es ist so crazy, weil du mich den ganzen Tag damit einfach schon irgendwie gefischt hast.
4: Ja,
3: so,
4: oh, ja, ja, genau. Ich kenne das halt nicht an.
3: Ja. Ja, muss, mach bitte, dir, mach dir gleich mal an, dann zeige ich das den anderen auch. Dann wisst ihr Bescheid, Leute. Heute wird Suppe gegessen. Anka und Jasmin, hallo, tschüss. Moin.

0: gequält. Oh wirklich. Ich hau hier mega das Meme in die Runde und du so, du erzählst einfach was ganz anderes. Und das Meme war, kannst du es einmal nachmachen?
1: Es wird Suppe gegessen.
0: Nee, was sagt man davor?
1: Setzen. Ja, ist das richtig?
0: Nee, du musst das bisschen noch so
1: aggressiver. Mann, Yassi, ich bin nicht in dieser Scheiße. Ich bin da nicht drin, Setz Mann. Dich. Ich weiß noch nicht, wer das kommt.
0: Es wird Suppe gegessen. Spitz bei deinen Ohren, Kollege.
2: Setz dich. Es wird Suppe gegessen.
3: Ja.
2: Ey, ich hab gesagt setzen. Es wird Suppe gegessen.
1: Aber welche Suppe und wohin setzen? Ich weiß nicht, was passiert, Mann.
0: Ja, ich habe Bildungsstücke, was soll ich dir sagen?
1: Aber was?
0: Bildungsstücke, das lasse ich jetzt einfach mal im Raum stehen.
1: Ey, ich brauche Hilfe, Mann.
0: Ja, glaub ich raus.

0: Aiken ist das mit We Don't Care. 7 Filme gab's zu dieser Games-Reihe schon. Ja, es geht um Resident Evil und ja, es ist tatsächlich der 8. Teil, der heißt auch Resident Evil und der ist jetzt in den Kinos. Larissa aus dem Next Team, ich kenne jetzt nicht alle Filme, kann ich den trotzdem gucken?
1: Ja, aber ganz locker. Die Story steht nämlich für sich alleine, ist auch eher so angelehnt an die Resident Evil Welt und ich finde, den zu gucken hat sich auf jeden Fall auch angefühlt, als würde man sich so durch die Settings in den Szenen von Level zu Level zocken.
2: Das hört sich eigentlich ganz geil an. Hol uns mal ab, wo startet denn das erste Level?
1: Bei Brian, der ist Kurier und transportiert unter anderem Organe.
3: Hat jemand eine Leber bestellt oder eine Niere oder sowas? Irgendwer? Könnte wichtig sein.
4: Hey, hast du Zeit für noch eine Lieferung?
3: Nein, für heute bin ich fertig.
4: Liegt nicht in der Zone, also doppelte Bezahlung.
3: Oh, kann ich machen.
1: Und diese Extralieferung, die ist ein besonderes biomedizinisches Paket und das muss halt nach Raccoon City. Was Brian aber nicht ahnt, das wird alles andere als easy.
0: Na klar, ich meine, wie sollte es auch anders bei einem Horrorfilm sein? Was passiert denn?
1: Naja, er telefoniert während der Fahrt und fährt dann einfach mal eine Frau über den Haufen.
3: Echt jetzt? Ich arbeite gerade. Das könnte das Herz eines 8-jährigen Jungen sein oder das Gehirn irgendeiner Mutter.
1: Und dann checkt Brian beim Aussteigen langsam, oh, irgendwas stimmt mit der Frau nicht. Die ist von einem ganz abgefuckten Zombie-Virus befallen. An der Stelle sage ich Body-Horror incoming. Und naja, die Frau ist auch nicht die einzige. In Raccoon City versinkt die Welt schon komplett im Chaos und Brian muss sich dann halt alleine mit seiner Lieferung durchschlagen.
2: Okay, also Apokalypse, Zombies, Videospiel-Feeling klingt eigentlich nach einem guten Mix. Wie fandest du das denn?
1: Ehrlich gesagt, komplett dumm und komplett lustig auf eine wirklich gute Art und Weise. Also wenn ihr den mit euren Leuten guckt, werdet ihr eine gute Zeit haben. Es gibt ein paar Schocker, es gibt viel Humor, mehr als ich erwartet habe. Und naja, es gibt auch leider so ein komplett überdrehtes Finale, was sehr plötzlich kommt. Aber dieser Film ist sehr viel besser als die meisten anderen Filme der Reihe.
0: Ich meine, es ist ja jetzt auch Herbst, es ist Halloween-Season, ne? Ich sag
2: ja.
0: Mal so, wer sich ein bisschen gruseln will, wer sich aber auch ein bisschen weglachen will, Resident Evil gibt's jetzt im Kino.

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1: Mit Let Go. Ja, es geht wieder los. Das neue FIFA ist raus. Zumindest für die, die vorbestellt haben. Und ich glaube, ich weiß, wer sich das auf jeden Fall nicht holen wird.
2: FIFA, absolutes Spiel für Psychopathen, meiner Meinung nach. Wer da wirklich ein Jahr durchzieht, der ist stark im Kopf.
3: Ja, Füllkrug, aka Lücke, ist kein großer FIFA-Fan.
1: Nee, hat er nicht so gefeiert, fand er nicht so geil.
3: Nee, aber wir haben tatsächlich Marvin aus dem Next-Team, der holt sich dieses Spiel jedes Jahr, basically, hat heute auch noch extra bis Mitternacht gewartet, um zu zocken. Und ja, der erklärt uns gleich mal, warum das Game nicht jedes Jahr das gleiche ist und was sich genau geändert haben soll. Ich bin skeptisch.
1: Ja, ich bin auch skeptisch. Vor allem, Marvin hat auch rumgeheult heute Morgen, als er hier in die Redaktion reingekommen
3: ist. Dass er müde
1: ist.
3: So,
1: mi, ich bin so müde, ich
3: war
1: bis 4 Uhr, weil ich musste die ganze Nacht FIFA zocken. Kriegen ja auch gerade ordentlich Zeit ein, er sitzt nämlich neben uns, aber mehr dazu gleich. 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

0: Also Marvin, ich fühle EAFC bzw. früher FIFA nicht. Anka fühlt es nicht. Sogar Niklas Füllkrug, der diesen Sport wirklich einfach in real life macht, sagt, er findet, das Spiel ist für Psychos. Jetzt ist die Frage der Fragen. Wieso gibst du jedes Jahr so viel Geld aus, obwohl sich einfach legit nichts ändert? Was ist mit dir?
1: Doch, es hat sich vieles geändert. Die Grafik ist besser, das Menü ist flüssiger, das Spiel an sich ist flüssiger und macht doch einfach wieder mehr Spaß zu spielen. Mhm. Auch mit den ganzen Transfers, die zu den neuen Vereinen gewechselt sind, ist einfach ein anderer Vibe und ihr checkt das einfach nicht.
2: Okay, also ein Spiel, was sowieso flüssig sein sollte, ist jetzt flüssiger. Also ich weiß ja nicht, also ich zocke ja selber gerne und ich würde behaupten, dass ich so ein bisschen Ahnung habe. So jedes andere Spiel macht einfach Updates, Patches, keine Ahnung. So jedes Jahr ein neues Spiel rauszubringen und für so viel Geld zu verkaufen, ist low-key einfach ehrenlos.
1: Ja, true, ich gebe dir recht, da kann okay, ich nichts gegen sagen. Aber dieses Mal kam ein ganz neuer Modus in die EAFC und zwar The Grounds. Da stellst du deinen eigenen Spieler, mit dem du so in so einer Open World rumlaufen kannst und dann triffst du dich mit deinen Freunden und dann zockt ihr einfach Fußball. Das ist voll cool.
2: Okay, ja, so ein bisschen World cool. Club Penguin mäßig, aber auch Fußball.
0: Ja, geh doch einfach raus mit deinen Freunden, geh Fußball spielen. Ja, warum musst du dich dafür von den PC setzen?
2: Also, ja, okay, ich check schon, zocken macht ja auch Spaß, so, ne, dies, das. Mal Facts. Wie viel hast du denn ausgegeben dafür?
1: 150 Euro.
0: Kannst du es nochmal lauter sagen, bitte?
1: 150 Euro.
0: Das ist wirklich ehrenlos. Für ein Videogame ist das meiner Meinung nach echt zu viel.
2: Das ist schon krass.
0: Also Girlmath, wie oft shoppen gehen wäre das?
2: Bruder, tausendmal.
0: So, danke schön.
2: Das ist schon krass.
0: Ist schon zu viel.
1: Er ist auch der nächste Punkt, den ich euch gebe. 150 Euro ist zu viel, aber es gibt drei Versionen. Einmal eine für 80, eine für 100, eine für 150.
2: Okay, ja. Also 80 Euro ist ein gutes, normales Spiel wert. 100 ist dann schon teuer und 100, ne? Ehrenlos. Was ist denn der Unterschied?
1: Du kannst früher spielen. Also du kannst ab heute spielen und die anderen können das nächste Woche spielen und du kriegst ein Extra-Pack.
0: Wow, Marvin. Oh, weiß ich nicht. Also EAFC hat es wirklich geschafft, ein neues Game zu verkaufen für 150 Euro, weil es original einen Modus gibt.
1: Es gibt nicht nur einen Modus to ground, du kannst auch
0: Marvin.
1: SBCs machen. Du kannst mittlerweile...
0: Ja, ich habe jetzt das einfach reicht. Mal das Mikrofon ausgemacht. Ja, Marvin, dankeschön. Ist genug jetzt. Wir wissen, du hast 150 Euro für ein Game ausgegeben.
2: EAFC, falls ihr Bock habt, das gibt's jetzt für alle, die es vorbestellt haben.
0: Und für alle, die es nicht vorbestellt haben, kein Geld ausgeben wollen. Leute, geht raus, geht Fußball spielen.
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0: Oscar Matt Kay und Khalid sind das. Mit Nobody Make Me Feel.
1: Und erstmal eine Pause. Die macht Tassim jetzt. Die hat er angekündigt.
0: Ich hab's auch auf Insta gesehen und ich war richtig berührt, weil er ja wirklich einfach so krass durchgezogen hat in den letzten Jahren. Also dieser Mann ist eine absolute Fleischmaschine.
1: Ja.
0: Wirklich. Und er hat jetzt quasi angekündigt, dass er sagt, nee, meine Lesungstour, die mache ich jetzt nicht, weil ich muss mich ein bisschen zurücknehmen.
1: Genau, die wird verschoben. Die war diesen Oktober geplant. Wird jetzt in den Herbst 2027 verschoben. Es tut ihm auch voll leid und so. Und er hat halt, genau wie du sagst, geschrieben, die letzten Jahre und vor allem die vergangenen Monate waren sehr viel einfach. Und
0: ja,
1: da
0: der
1: muss
0: hat ja auch nur gearbeitet, der Mann.
1: Ja, auch die Serie, die er hat da in der ARD Mediathek mit der Deutschland-Tour, das ist ja auch Riesenprojekte. Also
0: unnormal.
1: Das kann man sich immer nicht vorstellen. Auch ich kann mir das, glaube ich, nicht vorstellen, wie viel Arbeit und Vorarbeit da drin steckt. Und dann ist das so draußen in der Welt und dann kommt ja auch noch Feedback zurück. Man muss so irgendwie drauf reagieren.
0: Ja, vor allem
1: so
0: auch Erreichbarkeit.
1: Erreichbarkeit,
0: so, weißt du?
1: Das ist so viel Stress. Und ich muss sagen, das ist ja jetzt auch so ein bisschen, ich würde nicht sagen, dass es ein Trend ist, aber das machen ja viele Künstler und Künstlerinnen mittlerweile, dass sie auch mal bewusst sagen, so, ey Leute, ich merke gerade, ich rutsch da in so ein Loch rein, gerade aus dem ich, glaube ich, schwer rauskomme. Ich nehme jetzt mal die Pause und vertraue darauf, dass das für euch okay ist. Und die Community reagiert auch total herzergreifend, würde ich sagen. So,
0: mausig.
1: Schicken alle Herzen, sagen, er soll sich erholen. Und ich würde sagen, da schließen wir uns einfach an.
0: Tassim, ich finde das richtig gut,
1: ja,
0: dass er
1: ich
0: das
1: find's
0: macht.
1: Ja, ich finde es auch gut, dass er das macht, weil wir wollen dich mit voller Kraft wieder haben.
0: So
1: aber
0: nämlich.
1: Wenn du die wieder hast und nicht auf so halber Kraft durchziehen, nimm dir eine Pause.
0: Isst Wassermelone mit Feta.
1: Chai, genau.
0: Lass dir Hefebrot von deiner Mama kochen.
1: Ja,
0: bitte.
1: Wirklich.
0: Mach mal Enjoy.
1: Oh, Mausi. Yeah.

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0: Sky Newman mit Lonely Girl.
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0: Und das hat Anker um 16:30.
2: Die Bundesregierung hat sich offenbar auf Maßnahmen gegen die hohen Spritpreise geeinigt. Wie die Bild-Zeitung berichtet, soll es erst einen Tankrabatt geben. Dadurch könnte der Liter Sprit 17 Cent weniger kosten. Ab Anfang kommenden Jahres soll es außerdem eine Obergrenze geben, die vom Staat festgelegt wird. Der Brand eines Lasters auf der B6 hat den Tag über ein Verkehrschaos in der Bremer Innenstadt nach sich gezogen. Der Bereich vor der Stefanibrücke musste gesperrt werden. Nun zwei gute Nachrichten. Die Brücke wurde durch den Brand laut Experten nicht schwer beschädigt. Und die B6 ist teilweise schon wieder freigegeben. Und die Fischtown-Pinguins in Bremerhaven starten heute in die neue Eishockeysaison. Auswärts geht's am Abend gegen die Krefelder Pinguine. Oh, ein Battle der Pinguine. Bremerhavens Manager Sebastian Furchner erwartet, dass die Mannschaft in der Saison viel Einsatz zeigt und mit dem Abstieg nichts zu tun hat. Und das Wetter heute Abend relativ feucht und bewölkt. Die Sonne, ja, die sehen wir jetzt nicht mehr so häufig. Die Temperaturen sind gerade so 17 Grad in Bremen, 16 Grad in Wilhelmshaven und 18 Grad in Diepholz.
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0: Du verbringst wirklich stundenlang damit, eine passende Caption zu finden fürs Video, was sich am Ende eh keinen Arsch anguckt.
2: Bro, man regt sich auf über so kleine Worte, die dann nicht perfekt passen.
0: Ja, genau, so das fühlt man nicht. Nee, das ist es nicht.
2: Ich kann es nicht.
0: Hashtag nehme ich noch.
2: Und du weißt aber genau, welches Gefühl du vermitteln willst.
0: Genau.
2: Aber du kannst es einfach nicht in Worte fassen.
0: Ja,
2: ich hasse das.
0: Ich finde es so schwierig, vor allem, wenn du mal überlegst, so wie viel Lebenszeit und Lebensenergie du
2: Bruder, weißt du was?
0: Hashtags Captions zu finden.
2: Weißt du was? Und deswegen habe ich seit 2021 nichts mehr gepostet.
0: Das ist wirklich crazy. Das ist wirklich crazy. Also wenn ich mal zusammenzähle, was ich seit 2021 erst gepostet habe,
2: und
0: problematisch.
2: Dafür musstest du dir jedes Mal eine Caption überlegen.
0: Ja, nee. Und jetzt sitzt du hier und überlegst mit mir eine Caption mit. So ist es. So schnell kann es gehen. Anka und Jasmin hier. Moin.
2: Moin.

0: Hunter X ist das. Mit Golden. Es ist die Frage der Fragen. Ist das hier die Inspo gewesen für Young Sand Paul und für Bowser?
1: Halt, stopp!
0: Ja, der gute alte Andreas, das gute alte Meme. Und ich finde, man kann es nicht hören, wenn man weiß, was Young Sand Paul und Bowser in ihrem Refrain von ihrem neuen Track singen. Hört mal hin.
2: Halt, stopp, mach die Hände hoch.
0: Ja, halt, stopp, mach die Hände hoch.
2: Also, ihr habt mich gerade verhaftet.
0: Young Sand Paul und Bowser sind das mit Hände hoch. Und ich denke mir so, ey, wenn du so eine Line irgendwie in deinen Track reinpackst, ja, dann kannst du mir nicht erzählen, dass du dieses Meme einfach nicht kennst. Und wenn du es doch kennst und doch gemacht hast, dann Chapeau, wirklich. Finde ich mega geil. Weil ich glaube, diese ganzen altdeutschen Memes, das ist schon auch einfach echt ein bisschen funny. Also einen coolen Vibe, den die da vermitteln. Ich finde die Kombo von den beiden auch sehr, sehr stark, muss ich auch sagen. Die klingen nämlich so ein bisschen savage. Genauso wie, dass sie einfach irgendwie dieses OG-Meme gefühlt als ihren Hook-Titel genommen haben. Aber macht euch mal selbst ein Bild davon. Entweder könnt ihr es hören oder ihr könnt es nicht anhören. Für mich ist Andreas auch mit am Start. Young Sam Paul und Bowser sind da.

0: Wenn man an Bremen denkt, dann denkt man ja auch so ein bisschen an Becks. Aber bei Becks ist gerade ein bisschen Krise.
1: Ja, der Konzern, zu dem auch Becks gehört, setzt in Deutschland nicht mehr auf Becks, sondern auf Budbier. Helga aus dem Next-Team, was soll das?
2: Ja, also AB InBev, das ist die Brauereigruppe, die hinter Becks steht, die setzen jetzt voll auf Premiumisierung. Das heißt, 4 Premium-Marken sollen überall auf der Welt getrunken werden. Und dazu gehört eben Budweiser aus den USA. Und das will AB InBev jetzt um jeden Preis in Deutschland etablieren. Das hat man auch an der aggressiven Werbung gesehen. Gerade zu WM und im Sommer, da hat man überall Bud gesehen, auf der Breminale, an der Schlachte. Ja, und an der Schlachte, da gibt es auch immer noch so einen Bud-Container, wo es nur das Bud-Bier zu kaufen gibt.
1: Okay, aber was konkret hat das jetzt mit Becks zu tun?
2: Ja, Bud raubt Becks den Absatz. Also beim Deichbrandfestival zum Beispiel oder in den Stadien von Hertha BSC und Wolfsburg, da war Becks immer das Hauptbier. Nun ist es aber Bud. Und ja, auch im Bremer Club Aladdin, da ist Bud das neue Fassbier. Vorher war es Hakebeck. Ja, und mir haben auch ein paar Kneipenbesitzer erzählt, dass ihnen bessere Konditionen angeboten wurden, wenn sie statt Becks oder Hake künftig Bud verkaufen.
0: Okay, und wie kommt das hier in Bremen an?
2: Ja, in der Brauerei ist die Stimmung eher schlecht, weil viele Maschinen sowieso schon alt sind, neue Mitarbeiter meist befristete Verträge bekommen. Und weil Becks jetzt durch Bud die Marktanteile weggehen, befürchten manche sogar, dass die Marken Becks und Hake auch verkauft werden könnten, falls nicht mehr genügend Geld reinkommt.
1: Oh Gott, so ein Bremen ohne Becks, das kann ich mir irgendwie gar nicht vorstellen. Das ist richtig Dystopie, Alter, wenn Becks wirklich verschwinden sollte. Was bedeutet das dann für Bremen, hä?
2: Ja, also sollte das wirklich so kommen. Also ich meine, Becks war mal Weltmarke, ne? Die kannte man wirklich überall.
1: Ja.
2: Und selbst in so US-Filmen, in Serien, da haben sich die Stars ja auch mal ein Bier made in Bremen gegönnt. Und ja, auch wenn man eben in Bremen aber auch stolz ist auf seinen Becks hier, hofft man dann auch, dass Bud in Deutschland doch noch ein Erfolg wird.
0: Okay, klingt für mich ein bisschen konträr. Warum jetzt auf einmal?
2: Ja, weil es wohl Pläne gibt, haben wir gehört, dass Bud-Bier künftig in Bremen gebraut wird. Sollte es am deutschen Markt ankommen. Und das wäre für die Brauerei und die Mitarbeiter hier ja eine Chance, weil mit dem US-Bier dann auch Investitionen kommen könnten und Arbeitsplätze ja, und künftig gesichert wären.

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0: mit Paint the Town Red. So, Anka, jetzt rede mal.
1: Ja.
0: Doch mal.
1: Ja, ich esse gerade mein Pfirsich, Alter. Ja. Ich liebe es. Ja. Einfach frische Früchte auf der Arbeit.
0: Banger.
1: Beste Leben. Auch so, eigentlich sollten wir uns mal einen Obstteller machen.
0: Ja.
1: Weißt du,
0: dafür,
1: so richtig,
0: dass alle den wegfressen und
1: Nein, den beschütze ich mit meinem Leben. Da kommt niemand dran.
0: Mit deinem 40er Bizeps vor allem.
1: Mit meinem 40er Bizeps und meinem 60er Quad. Kommt doch her.
0: So, der neue Obstkopf von Nick. Also, wer von Ankerpaar auf die Fresse haben will,
1: komm ran.
0: Klaut euch einfach Obst von unserem nicht existenten Obstkorbsbein. Egal, never mind. Love you more. Tschüss.

0: Gestern war quasi Weihnachten für 7 Jugendliche hier aus Bremen. Es gab nämlich Stipendien.
1: Ja, ihr habt es vielleicht mitbekommen, die Start-Stiftung fördert Jugendliche mit Migrationsbezug während der Schulzeit. Es gibt aber nicht nur die Start-Stiftung, die Stipendien vergibt, da gibt es noch ein paar mehr.
0: Okay, du hast dich ein bisschen informiert, ne? Hau mal kurz raus, Baba.
1: Ja, ich kenne mich ein bisschen aus und habe mich da reingelesen. Und gerade für Studierende zum Beispiel gibt es richtig viele Förderungsmöglichkeiten, bei denen man so Geld, aber auch ideelle Förderung, also so Workshops, Seminare und so weiter machen kann.
0: Mega geil, finde ich ganz toll, weil man hat ja auch irgendwie eine Lebensphase.

0: Also wo du auch nicht so viel Cash verdienst, hast du ein paar Beispiele für mich?
1: Yes, also es gibt so die 13 großen begabten Förderungswerke, nennt man die. Das sind so die bekanntesten. Da kann man sich bewerben, wenn man studiert. Ist auch egal, welcher Studiengang. Da kriegt man dann so pauschal 300 Euro im Monat und die bezahlen dir auch dein BAföG, wenn du berechtigt bist. Das musst du dann auch nicht zurückzahlen.
0: Okay,
1: das ist ja eigentlich das Ding von BAföG. So,
0: genau,
1: ne?
0: Du musst es halt zurückzahlen.
1: Zur Hälfte,
0: das ist quasi
1: ja.
0: So einen kleinen Kredit.
1: Genau.
0: Warum gibt es denn aber so viele Unterschiede?
1: Ja, das sind tatsächlich auch nicht die einzigen. Also es gibt noch viel, viel mehr Stipendien als diese 13 großen. Aber gerade bei diesen 13 Großen ist es halt das Ding, die haben eine andere Ausrichtung. Also zum Beispiel gibt es da Förderung für Leute, die religiös sind und auch für jede Religion eine eigene. Es gibt aber auch Förderungswerke mit einer politischen Orientierung oder eben einfach so mäßig für die Streber. So, da gibt es dann die Leute hin, die einfach so einen Einsatzschnitt haben quasi. Eins haben aber alle gemeinsam, du musst irgendwie engagiert sein und halt Bock haben.
0: So, okay, ich muss engagiert sein und ich muss Bock haben. Wie komme ich da jetzt rein? Wie komme ich an das Geld?
1: Also bei den meisten Stipendien musst du dich halt selber bewerben. Da schickst du dann einen Lebenslauf hin, so ein Motivationsschreiben. Ein bisschen so, als würdest du dich auf einen Job bewerben einfach.
0: Mhm.
1: Und dann geht es auch mäßig zu so einem Job-Interview. Das sind dann Auswahlgespräche. Da gibt es eins oder zwei von, ist ein bisschen unterschiedlich.
0: Mhm.
1: So ist auch ein Weg, klingt nach Arbeit, ist es auch ein bisschen. Aber es lohnt sich dann halt auch sehr, wenn du reinkommst. Und wenn nicht, hast du so ein bisschen Übung einfach mitgenommen. Ist auch nicht schlecht. Die Bewerbungsfristen findet man meistens auf den Webseiten einfach. Die sind auf jeden Fall immer früher, als man denkt.
0: Mhm.
1: Also lieber zu früh dran sein und alles fertig haben, als zu spät.
0: Also einfach mal nach Stipendien googeln und mit Confidence for the Plot bewerben,
1: so.
0: Könnte ja was werden.

mit Michiko. Also, dass Anderson Paak und Corday einfach den Song gesampelt haben, der einfach gute Laune, der Inbegriff von gute Laune ist, das ist wirklich crazy. Sie haben diesen Song hier gesampelt.

du irgendwie bei Family-Treffen bist oder Weddings oder Events oder keine Ahnung, wie auch immer. Wenn dieses Intro kommt, du weißt einfach, der Tag wird gut, weil irgendwas Cooles ansteht. Und aus diesem tollen Track haben die einfach ein absolutes Brett gemacht. Ein bisschen weniger eingestoppt, ein bisschen moderner, ein bisschen schneller. Einfach richtig gut. Hört mal selber hin.

wirklich einfach gute Laune. Deswegen heißt der Track tatsächlich auch so. A Good Day von Anderson .Paak und Corday. Ich finde es wirklich einfach richtig, richtig sweet. Und vor allem gibt mir das auch so ein bisschen Herbst-Vibes. Also so, aber in a good way. Also so, du bist irgendwie bei einem Barista in einem schönen Café, keine Ahnung was. Und dann läuft dieser Track und du denkst dir so, ja Mann, Leben ist gut. Oh, ihr Check, ich finde ihn ganz, ganz toll. Aber ich fand auch diesen OG-Track irgendwie cool. Ja, und deswegen mache ich den jetzt auch einfach mal richtig hier auf volle Lautstärke im Studio und zwinge Anka auch ein bisschen mit mir dazu zu tanzen. Anderson .Paak und Corday sind das mit A Good Day.

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0: Medusa. Ein Poppy Bass Kong sind das mit Upside Down.
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0: 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Anker um Punkt 17:30.
2: Die Bundesregierung hat sich offenbar auf Maßnahmen gegen die hohen Spritpreise geeinigt. Wie die Bild-Zeitung berichtet, soll es erst einen Tankrabatt geben. Dadurch könnte der Liter Sprit 17 Cent weniger kosten. Und ab Anfang kommenden Jahres soll es außerdem eine Obergrenze geben, die vom Staat festgelegt wird. Der Brand eines Lasters auf der B6 hat den Tag über ein Verkehrschaos in der Bremer Innenstadt nach sich gezogen. Der Bereich vor der Stefanibrücke musste gesperrt werden. Nun zwei gute Nachrichten. Die Brücke wurde durch den Brand laut Experten nicht schwer beschädigt und die B6 ist teilweise schon wieder freigegeben. Die Fischtown Penguins Bremerhaven starten heute in die neue Eishockeysaison. Auswärts geht's am Abend gegen die Krefelder Pinguine. Bremerhavens Manager Sebastian Furchner erwartet, dass die Mannschaft in der Saison viel Einsatz zeigt und mit dem Abstieg nichts zu tun hat. Und das Wetter heute Abend, es soll erstmal trocken bleiben. Mäßig, ohne Gewehr. Also ich habe das Gefühl, es kommt gerade auch immer wieder ein bisschen Regen runter. Aber hier steht, es soll trocken bleiben, okay? Temperaturen so 15 bis 16 Grad. Der Wind soll ein bisschen nachlassen und heute Nacht soll es mal wirklich trocken bleiben. Aber schwört nicht auf mich, weil ich lag jetzt schon oft falsch. Es tut mir leid.
0: 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Wenn man Person ist, dann hat man ja auch immer so eine eigene Dynamik. Und man hat ja auch so eigene Insider.
2: Ja, ja.
0: Und guck mal, wir haben ja auch so die Insider, dass wenn wir hier morgens auf der Redaktionsfläche sitzen, in der Konferenz, dass ich mich auch manchmal einfach richtig dreist vor deine Füße setze.
2: Und dass ich massieren soll,
0: genau.
2: Ja.
0: Mhm. Was passiert, wenn ich mich gleich vor deine Füße setze?
2: Bruder.
0: Ich wollte es mal nur gefragt haben.
2: Mach mal nicht, Digga. Ich bin müde.
0: Watch me. I can't yes me now, mine.

0: Rate mal, welcher nationale Feiertag heute in den USA ist.
1: Boah, also in den USA gibt es immer auch crazy nationale Feiertage.
0: Ja, es ist aber sehr amerikanisch.
1: Nationaler Tag des Kürbis.
0: Nee, aber Essen, es geht in die richtige Richtung. Fast
1: Cookie.
0: Ungesünder als Sandwich. Es ist ein ungesundes
1: Pizza.
0: Sandwich. Nein, man, der Cheeseburger, Digga. Der National Cheeseburger Day.
1: Oh, geil.
0: Bruder.
1: Hast du schon einen Cheesy gegessen?
0: Natürlich habe ich schon mal einen Cheesy gegessen.
1: Nein, heute, Mann.
0: Nee, heute nicht, aber das sollten wir eigentlich tun zur Feier des Tages, ne?
1: Der Cheeseburger,
0: so
1: geil.
0: Richtig schlotzigen.
1: Also Hot Take, selbstgemachte Burger zu Hause.
0: Nee, Digga, gib mir den schlotzigsten, dreckigsten Fastfood-Burger, Junge. Mit dem beschissensten Brot, Digga, in mich rein.
1: Nee, ich finde die Burger zu Hause sind zwei, da kannst du doppelt schmierig machen, du kannst so doppelt Käse drauf machen, du kannst so doppelt, dreifach Zwiebeln, vierfach Knoblauch.
0: Knoblauch auf dem Burger?
1: Ja, na klar.
0: Ciao. Halt ein,
1: ja, ach komm.
0: Ciao.
1: Naja.
0: Das schiebt euch einen Cheeseburger rein zum Tag. Na gut, ist auch nur in den USA. To be honest.
1: Lass das einfach mal so stehen.

0: So, Freunde. Gleich ist vorbei.
1: Heute wieder Freitag.
0: Heute wieder Freitag.
1: Schwierig.
0: Oh, Junge. Nee, Alter, ich kann nicht mehr. Auch es fühlt sich langsam an, als wären wir hier schon Ewigkeiten drin eingesperrt in diesem Studio.
1: Auch wir, die nur einen Tag diese Woche gearbeitet haben.
0: Ich kann nicht mehr.
1: Voll anstrengend gewesen.
0: Oder nein, aber diese 4 Stunden, die fühlen sich manchmal an wie so 2 Sekunden und manchmal fühlen die sich an wie 40 Stunden.
1: Checke.
0: Und ich bin echt happy, wenn wir gleich ins Wochenende gehen können. Ich mache gleich noch Beine, glaube ich.
1: Maschine.
0: Geh gleich noch ins Gym.
1: Maschine.
0: Absolute
1: Maschine.
0: Geh ins Gym, wer das Genie. Und du?
1: Ja, ich nicht. Ich gehe nach Hause, ich gehe essen.
0: Oh,
1: aber ich war auch krank zu meiner Verteidigung diese Woche. Ich war ein richtiger Rotz-Bobby. Ich war so richtig erkältet, Pro-Max.
0: Okay.
1: Hat gar keinen Spaß gemacht. Und deswegen mache ich jetzt noch ein bisschen Zuche die nächsten Tage und werde mich ein bisschen weiter auskurieren. Und hier auch sitzen, weil ich bin morgen auch wieder am Start.
0: Ah,
1: hier.
0: Ja, das ist natürlich schön.
1: Ja.
0: Aber das ist schön für euch, weil dann hört ihr Yassi noch ein bisschen.
1: Ob ihr wollt und
0: ihr wollt
1: nicht.
0: Und nicht.
1: So. Boah, wir haben auch zu viele Memes benutzt. Heute war ein richtiger Meme-Tag.
0: Heute war so ein richtig Memeable-Day, ja.
1: Ja, würde ich sagen, ist doch jetzt auch mal hier
0: ist
1: an der
0: genug?
1: Zeit,
0: nee.
1: Dass wir jetzt auch mal unsere Klappe halten.
0: Oh, danke schön, perfekt.
1: So. Okay.
0: Kommt gut rein ins Wochenende.
1: Bis
0: und
1: morgen.
0: Ja. Tschüssi.
1: Bye.

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1: Like water.

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